0: Lionel!
1: Sorika!
0: Liebst du mich noch immer, trotz allem, was geschehen ist?
1: Nichts ist geschehen.
0: Doch, doch!
1: Du hast geträumt.